0: Jetzt atmen wir tiefer.
1: Now we are calmer.
0: Jetzt sind wir eingefüllt.
1: Now we breathe more deeply.

0: Die zurückliegenden Tage rollen sich auf.
1: The past days are rolling out.
0: Schauen wir.
1: They open up like a papyrus roll. Let us look into them.